Meinung, die nicht zu akzeptieren wäre? Und warum sind nur die negativen Dinge die uns in Erinnerung bleiben?

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0: Na Jungs, seid dabei oder was?
1: Wobei?
2: Na, unseren alten Kiez zurückzuholen.
1: Wie, unseren alten Kiez?
2: Ja, den Kiez, wie er früher mal war. Das war doch hier mal ein Hort von... von E.

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0: Und was machst du so den ganzen Tag?
1: Meistens tue ich unwahrscheinlich lange pennen. Dann ist irgendwo mal was gebacken.

0: know about partying or anything else.
1: It's with the beer bomb.
2: Hört mich an. Es kommt der Tag, da werdet ihr auf Seeland riechen, wo kein Land ist. An diesem Tag wird Ahab sein Grab finden, aber er wird nach einer Stunde wieder auferstehen und euch zuwinken. Und alle außer einem werden ihm ins Grab folgen.

0: Society Killer ist die erste. One, two, three, four.
1: Eins, zwei, drei, vier, los!

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1: Rolle, oder deine Rolle, eben nicht antizipieren kann, sich die nicht vorstellen kann und mit dieser Vorwegnahme und dem Verständnis deiner Rolle ganz bestimmte Interpretationen eben nicht vollziehen kann. Ne? Mhm. Das passiert ja oft, dass man Dinge sagt und
2: wie auf die Erwartungen der anderen reagieren kann.
1: Obwohl das gar nicht so gemeint war. Mhm. Das ist doch ein Unterschied.
2: Ja, ich glaube aber.
1: Ja, klar. Das ist doch ein Unterschied, ob du, wenn du dich mit deinen Eltern unterhältst oder willst treffen in der Straßenbahn. Da muss man zum Teil auch schon überlegen, ob er auf ganz bestimmte Mimik und Gesten.
2: Die Fähigkeit des Role-Taking wird nicht erklärt, sie scheint aber nicht angeboren.
1: Und deswegen erleidet man irgendwelche Frustrationen, wenn man
2: eben unterschiedlichen Ausmaß lernt. Die Klassengesellschaft
1: des Role-Taking
2: ist nur innerhalb
1: der Klassenmimik. Man denkt, dass das Kindertraum
2: ist, was wir hier machen.
1: Oder wenn man das mit dem
2: Fremden gegen
1: Gott ganz unverschämt und denkt, der hat doch einen Hammer, ne? Das ist doch blöd. Weil man so eine Interpretation übereinkommt, vorweggenommen hat, die aber nicht bestanden. Und angenommen, da muss man ja eigentlich verstehen, dass die Ego und Blödsinn das machen. Und die anderen nicht verstehen, dass eben ganz anders, als man es erwartet.
2: Auf der anderen Seite, ja, ich glaube, man ist wieder angeschaut, die Erwartung erwartet, und der Umständen ist übertragbar auf jeder Lage, der sich als erwähnt, der man eben diese
1: Ein Beispiel für die Antizipation.
2: Er unterscheidet sich
1: des Generalized Other,
2: das
1: Lied anführt, wäre ein Baseball-Spiel, in dem nach bestimmten Regeln auf eine gemeinsame
2: Beziehung zu operiert wird.
1: Die Vergegenwärtigung einer zentralen Rolle in einem solchen System erlaubt zu dem ziemlich genau Voraussagen über die niedrigen Rollen, die als dem gleichen System gehörig erwartet werden dürfen.
2: Ein soziales System.
1: These. Von der Definition des Generalized Other, hier könnte ein Aspekt von Entfremdung gesehen werden, dass das System unfähig ist, den Generalized Other zu antizipieren. orientieren
2: an Handlungen
1: und sich stattdessen in den jeweiligen Situationen nur aktivistischen Rollen gegenüber.
2: Den strukturellen Rahmen für das soziale System, den wir wollen.
1: Den strukturellen Rahmen für die sozialen Handlungen bilden Rollen. Dabei sind Rollen immer größeren Schwert, den Schwert
3: Der andere ist soziale Anpassung, die vorne sind.
1: Das heißt, wenn es im Herbst Verlauf der sozialen Krise heraus, wenn ich das Gefühl habe, dass anderer selbst erschwert sich durch. Denn wir wissen erst bei der Übernahme des Generalized Other, das heißt, auch bei der Kooperation und als Haber.
2: Und dass du deine Person sehen kannst, die andere sehen.

0: Im Krieg nahm der jugendliche Protest gegen das Regime zu.
1: Zwar war es nicht der Protest der Mehrheit, aber auch kleine, unangepasste Minderheiten machten dem Sicherheitsapparat des Dritten Reiches zu schaffen.
0: Immer noch lebten einige Traditionen der alten Arbeiterjugendbewegung, der bündischen Jugend, der konfessionellen Verbände getarnt im Verborgenen fort. Und dazu gesellten sich ganz neue Formen des Widerstandes. In Gestalt von spontanen Gruppen ohne feste Organisation, Jugendcliquen. Sie nannten sich Meuten, Horden, Navajos, gemeint waren die Navajo-Indianer, im Rheinland die Edelweißpiraten. Ihre Angehörigen verabscheuten die HJ und entzogen sich dem Zugriff des Staatsjugendverbandes, wo immer es ging.
1: In einem war das Regime erfolgreich, über das Jahr 1945 hinaus. Weil der vom Propagandaministerium streng kontrollierten Presse die blutrünstige Berichterstattung über kriminelle Delikte verboten wurde, glaubten viele Deutsche, im Dritten Reich gäbe es nun weniger Verbrechen und Vergehen. Die Wahrheit war ganz anders.
0: Es liegt ein umfangreicher Bericht der Reichsjugendführung aus dem Jahre 1941 über Jugendkriminalität und Gefährdung der Jugend vor. Das Dokument galt als streng vertraulich und war nur für den internen Dienstgebrauch bestimmt. Für das erste Halbjahr 1940 beispielsweise registrierte die Kriminalstatistik über 17.000 Straftaten von Jugendlichen. In annähernd 11.000 Fällen waren Angehörige der HJ, des BDM oder des Jungvolks die Täter.
1: Die geheime Studie der Reichsjugendführung wies nach, dass der Anteil der Jugendlichen an der Gesamtzahl der verurteilten Straftäter 1932 bei weniger als 4% gelegen hatte, 1940 aber auf über 7%

0: anstieg. Daran hatte auch eine brutale Strafjustiz mit speziellen Jugend-KZs in Neuwied am Rhein und in Morungen nichts ändern können.
1: Ein Beispiel für die Härte, mit der das Regime auf vermeintlich unangepasstes Verhalten von Jugendlichen reagierte. Im Januar 1942 richtete der Reichsjugendführer Axmann einen Brief an den Reichsführer der SS, Himmler.
2: In Hamburg hat sich in den Oberschulen bzw. in der Jugend der Kaufmannschaft eine sogenannte Swing-Jugend gebildet, die zum Teil eine anglophile Haltung zeigt. Dieser Kreis umfasst einige hundert Jugendliche, zum Teil auch Personen über 18 Jahre. Da die Tätigkeit dieser Swing-Jugend in der Heimat eine Schädigung der deutschen Volkskraft bedeutet, halte ich die sofortige Unterbringung dieser Menschen in ein Arbeitslager für angebracht.
1: Jazz, Swing, die Klänge von Benny Goodman und Glenn Miller waren streng verboten. Wer solche Musik hörte oder gar noch danach tanzte, galt als Sympathisant des Feindes, eben als anglophil, als englandfreundlich. Himmler gab Axmanns Brief sogleich an das Reichssicherheitshauptamt weiter mit der Weisung:
2: Alle Rädelsführer, und zwar die Rädelsführer männlicher und weiblicher Art, unter den Lehrern diejenigen, die feindlich eingestellt sind und die Swing-Jugend unterstützen, sind in ein Konzentrationslager einzuweisen. Dort muss die Jugend zunächst einmal Prügel bekommen und dann in schärfster Form exerziert und zur Arbeit angehalten werden. Irgendein Arbeitslager oder Jugendlager halte ich bei diesen Burschen und diesen nichtsnutzigen Mädchen für verfehlt. Die Mädchen sind zur Arbeit im Weben und im Sommer zur Landarbeit anzuhalten. Der Aufenthalt im Konzentrationslager für diese Jugend muss ein längerer, 2 bis 3 Jahre sein. Es muss klar sein, dass sie nie wieder studieren dürfen.

0: Ich möchte gerne mit meiner Schulklasse nächstes Jahr nach Italien fahren.
1: Kein Problem, ein Zehner sollte reichen.
0: Papa, ich hätte gerne ein neues Handy. Bei dem alten kriege ich immer einen gezockt.
1: Das ist ja scheiße. Naja, ein Zehner sollte reichen.
0: Ich bin jetzt 16, ich möchte Vorsorge treffen. Ich brauche eine Krankenversicherung.
1: Sehr erwachsene Einstellung, begrüße ich. Ich denke mal, ein Zehner sollte reichen.
0: Papa, meine Freundin Clara ist gestorben und wir wollen zum Begräbnis. Mir geht's nicht so gut.
1: Oh, das ist schlimm, tut mir leid. Naja, ich will mit dem Scheiß nichts zu tun haben. Ich denke mal, ein Zehner sollte reichen, oder?
0: Papa, ich habe Krebs. Ich muss operiert werden.
1: Naja, du bist einer von 5 Kindern. Da haben wir einen weniger. Ich

0: weh.
1: Dann lass doch ab, Nasen werden eh überschätzt. Boah, ey, nix mehr hier in der Portemonnaie drin. Galt auch noch nie da. Ah, denk mal, unterm Strich sollt ihr wohl ein Zehner reichen, oder?

0: Plötzlich geht alles ganz schnell. Herr Nolde hat die Polizei verständigt und außerdem das Gesundheitsamt eingeschaltet. Die sind in einem solchen Fall nämlich zuständig. Noch am gleichen Tag kommt ein Mitarbeiter ins Indigo, sichert Beweise und gibt dann gleich dem Großhandel Bescheid. Die Firma von Walter Brandt verkauft hier so schnell nichts mehr. Jetzt haben sich die Freunde wieder vor dem Brandtschen Firmengelände versammelt. Den Weg kennen sie ja mittlerweile. Sogar Konstantin ist dabei. Und Walter Brandt bekommt Besuch.
1: Mann, ich kann's kaum glauben. Das ging ja alles so schnell.
2: Tja, bei Lebensmittelskandalen verstehen die Behörden in Hamburg wohl keinen Spaß.
1: Mein Vater hat erzählt, dass schon einige Journalisten im Indigo waren. Vom Radio und sogar vom Fernsehen.
3: Ihr habt ja ganz schön Wirbel gemacht. Hätte ich euch Schlümpfen gar nicht zugetraut.
4: Kannst ja einen Rap-Song draus machen. Ich hab so einen Bammel vom Fleisch, das ist so Gammel. Yo, yo.
1: Was war denn los heute in der Firma?
3: Ja, vor einer Stunde hieß es plötzlich, bis auf Weiteres wären wir bei Urlaub. Dann kam Brandt und hat ganz hektisch telefoniert und damit dem Abteilungsleiter Kisten weggeschleppt.
2: Die wollen Beweise vernichten.
3: Keine Ahnung. Geld sehe ich wohl nie. Naja, war ja für einen guten Zweck.
1: Seht mal, ein Polizeiauto. Ach, das ist der Kommissar Bredeke. Der war auch bei uns im Restaurant.
5: Moin. Du bist doch die Tochter von den Noldes.
1: Ja, hallo.
5: Was macht ihr denn hier?
1: Naja, wir wollen uns nicht entgehen lassen, wie Brandt endlich das Handwerk gelegt wird.
5: Ja, ihr könnt aber nicht einfach so mit reinkommen. Das hier ist ein Einsatz und wir sind für eure Sicherheit verantwortlich.
2: Oh Mann, ey.
6: Was haben Sie auf meinem Firmengelände zu suchen?
5: Aber wenn der Gesuchte freiwillig ins Freie kommt, könnt ihr natürlich zuschauen.
1: Oh Mann, da kommt Brandt. Der hat ja einen hochroten Kopf.
6: Verschwinden Sie hier! Sie haben keinen Durchsuchungsbefehl.
5: Jetzt mal ganz ruhig. Sind Sie Walter Brandt?
6: Natürlich bin ich das. Was sollen die dummen Fragen? Und jetzt sehen Sie zu, dass Sie Land gewinnen.
5: Mein Name ist Bredeke, Landeskriminalamt.

0: Gegen Sie liegt ein Haftbefehl vor, Herr Brandt.
1: Was?
0: Es gibt konkrete Beweise, dass Sie willentlich mit verdorbenen Lebensmitteln gehandelt haben und darüber hinaus Etiketten zur Überprüfung des Verfallsdatums gefälscht haben.
1: Das ist eine Unverschämtheit, hier einfach so etwas zu behaupten.
0: Ich behaupte hier nicht einfach etwas, Herr Brandt. Wir werden Ihnen das gleich im Kommissariat in Ruhe erläutern.
1: Ich muss noch mal telefonieren.
0: Das können Sie unterwegs vom Wagen aus machen. Kommen Sie jetzt bitte mit.
1: Und ihr braucht gar nicht so dumm zu glotzen.
2: Der Einzige, der hier gerade dumm glotzt, sind Sie, Herr Brandt.
1: Halt bloß, dein Dummes.
0: Das reicht, Herr Brandt. Da hätten Sie gerne noch eine Anzeige wegen Körperverletzung obendrauf. Steigen Sie jetzt bitte ein. Macht's gut, Kinder. Und danke fürs Augenoffenhalten.
3: Gern geschehen.
4: Seht mal, wie böse Brandt uns anschaut.
5: Ich weiß, wie wir ihn endgültig zur Weißglut treiben können. Wir winken.
2: Tschüss. Auf Wiedersehen. Wiedersehen.

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Daniel!

Wir hätten ursprünglich gestern Abend spielen sollen. Und das wäre für das folgende Stück oder für die zwei folgenden Stücke sehr schön gewesen. Weil das Stück, das wir jetzt spielen, heißt nämlich das Weltall. Dann hätte man sich dann auf den Rücken legen können, hätte Sterne dazu anschauen können. Wäre das ganz bunt gewesen. Jetzt sind leider keine Sterne da, aber die Sonne ist da, die kann man anschauen.

ist das Weltall. Mit seinen Sternen. Und da ist die Erde. Einer von

してきて、Du bist der, der alles in sich trägt. Du hast alle Möglichkeiten in dir, alles zu verändern, so wie du es willst. Du kannst das, was ist, zerstören.